0: Einige auch in Wohnhäusern gemeldet. Sie stehen in Flammen. Teile der Stadt sind laut dem Bürgermeister ohne Strom. Angriffe gibt es demnach auch in den Großstädten Kharkiv, Dnipro und Saporischschja. Mindestens 4 Menschen sind laut ukrainischen Behörden bislang ums Leben gekommen. Essstörungen gehören zu den häufigsten psychischen Erkrankungen bei Kindern und Jugendlichen, werden zu oft aber nicht vom Umfeld erkannt. Betroffen sind vor allem junge Frauen, berichtet Bernadette Ritter.
1: Magersucht und Bulimie, also die Essbrechsucht, zählen zu den bekanntesten Krankheitsbildern. Zur häufigsten Essstörung zählt aber das sogenannte Binge-Eating. Dabei hätten Betroffene unkontrollierbare Essanfälle. Alle Essstörungen hätten jedenfalls eine hohe Dunkelheit.

Osthälfte überwiegt, dazu heute auch der Sonnenschein. Im Westen ziehen bald Wolken auf und bis zum Nachmittag und Abend breiten sich Regenschauer und Gewitter von Vorarlberg bis nach Oberösterreich, die Obersteiermark und nach Unterkärnten aus.

D-Dur, Bach-Werkeverzeichnis 828 von Johann Sebastian Bach. Gespielt hat Shachayech Nosrati. Weiter geht es mit der Symphonie Nummer 7.

Streichoktett Opus 20 von Felix Mendelssohn Bartholdy. Es folgt Musik von Franz Schubert. Francesco Piemontesi spielt die Klaviersonate in C-Moll.

Budgetpläne gibt die Regierung üblicherweise schon bekannt, bevor der Finanzminister seine Budgetrede hält. Etliche Einsparungen und Offensivmaßnahmen stehen im sogenannten Budgetbegleitgesetz. Hier ist eine Begutachtung vorgesehen, die sich aber immer wieder verzögert hat. In der Koalition will man diesem Gesetz im Vorfeld nicht allzu große Bedeutung beimessen. Es handelt sich im Wesentlichen um bereits bekannte Punkte. Dem Vernehmen nach geht es ja etwa um die Erhöhung der Körperschaftssteuer, die Änderungen bei der Arbeitslosenversicherung oder auch die Senkung der Lohnnebenkosten. Gerade bei letzterem Punkt soll es gestern noch einen Konflikt gegeben haben. Eine Einigung könnte es heute oder morgen geben. Die Begutachtungsphase könnte dann über die Budgetrede

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bis 12, Innsbruck 10, Bregenz schon etwas dichtere Wolken bei 14 und Graz und Klagenfurt 11 Grad. Tagsüber werden es dann 20 bis 28, in 2000 Metern 9 bis 14 Grad.

als auch über Mittelsleute mit der Hisbollah gesprochen und Zusagen erreicht. Die Hisbollah werde Israel nicht mehr beschießen, Israel im Gegenzug die angekündigten Angriffe auf die libanesische Hauptstadt Beirut absagen.

der Branche. Die Arbeitnehmervertreter fordern eine Erhöhung um 3,5%. Die Arbeitgeber bieten eine Einmalzahlung von 250 Euro an. Bessern die Industrievertreter ihr Angebot nicht nach,

0: Probe bestanden mit einem 1:0 Sieg im Habelstadion gegen Tunesien. Für zwei Spieler könnte es aber ein bitteres Nachspiel geben. Daniel Kulowitz.
1: Gleich zwei verletzte Spieler, das wollte...
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3: Guten Morgen. Am Tag 2 dieser möglicherweise kurzen Arbeitswoche, nachdem ja am Donnerstag Feiertag ist. Wie auch immer, wir starten mit Veilchenduft in den Tag. L'amour est un bouquet violette. Die Liebe ist ein Strauß von Veilchen.

Dabei gab es Stücke von Alban Berg, Richard Strauss und Ingi Kim. Heute im Ö1-Konzert zu hören um 19.30 Uhr das Webern-Symphonie

Beim Klagenfurt Festival spielen heute Ernst Molden und das Frauenorchester ein Konzert im stimmungsvollen Burghof um 20.30 Uhr. In Innsbruck beginnt das internationale Lyrikfest.

0: gestalten und darauf Rücksicht nehmen, dass die Teenager für Hausübungen oder Referate natürlich KI-Chatbots wie ChatGPT verwenden.
1: Ich sage Ihnen auch manchmal so, ihr könnt für diese Aufgabe

die Hauptfigur Gabriel. Dieser Gabriel wurde als Gabriel geboren. Der Großvater lässt seine Enkelin aber, um sie als Erbe einsetzen zu können, im Glauben aufwachsen.

0: warm mit 20 bis 28, in 2000 Metern 9 bis 14 Grad. Dazu ist und bleibt es in der Osthälfte lange sonnig, Frühnebel löst sich rasch auf. Die aktuellen Meldungen, Wien und Eisenstadt wollen
1: dafür finden, die sich bereit erklären, diese Lager zu hosten. Es müssen Vereinbarungen getroffen werden, alles muss nach internationalen Standards ablaufen. Als mögliches Land wird immer wieder Uganda genannt. Diesen Plan verfolgen die Niederlande oder auch Länder in Zentralasien. Usbekistan, ein Nachbarland von Afghanistan, da hat Österreich vor kurzem Kontakte geknüpft. Österreich ist gemeinsam mit Deutschland, Griechenland und Dänemark Teil einer Gruppe, die darauf drängt, bis Ende des Jahres einen Plan für ein Abschiebezentrum zu haben. Dabei geht es auch um die Frage, wer baut das Zentrum, wer betreibt es und gibt es in den Gastländern Zugang zu einer Grundversorgung, etwa zu Gesundheitsleistungen. All das muss vorher sichergestellt werden.

0: sind. Und da haben auch gemeinsame Chatgruppen für Aufregung gesorgt.
1: Schauen wir uns die Details an. Die Rückkehrzentren außerhalb der EU sollen jetzt also kommen. Österreich ist, wie gesagt, unter jenen Ländern, die das vorantreiben. Sind diese Zentren also?
0: Salopp gesagt weiß niemand, wie das in der Praxis wirklich funktionieren kann und ob die Idee nicht an der Realität scheitert. Es gibt große Zweifel, ob es möglich ist, das menschenrechtskonform umzusetzen. Knaus Argument ist, dass ein abgelehnter Asylwerber zum Beispiel in Uganda nicht festgehalten werden darf, weil er nichts verbrochen hat. Es wurde ja bloß sein Asylantrag abgelehnt. Ein mahnendes Beispiel ist auch Großbritanniens Ruanda-Modell, das hunderte Millionen gekostet hat und für illegal erklärt wurde und gescheitert ist. Auch Italien hatte große juristische Schwierigkeiten mit dem Lager in Albanien, das seine Funktion mehrmals geändert hat. Also das beschäftigt nach wie vor die höchstgerichtlichen

Wir in den Nahen Osten, da hat der Iran zuletzt die Gespräche mit den USA abgebrochen und als Grund hat er die israelischen Angriffe auf die Hisbollah im Libanon genannt, was wiederum US-Präsident Donald Trump

0: gegen eine geschwächte Hisbollah vorgeht und diese entwaffnet.
1: Die israelischen Angriffe im Libanon machen ein Friedensabkommen zwischen den USA und dem Iran unwahrscheinlicher. Deshalb hat ja auch US-Präsident

Flug ausfällt oder Verspätung hat um diese Fluggastrechte, wird in der EU schon länger gerungen, beziehungsweise ob es da Änderungen geben soll. Die Fluglinien drängen darauf, dass diese Rechte aufgeweicht

0: 57 Millionen Euro investiert. Vizepräsident ist Ex-Bundeskanzler Karl Nehammer.
1: Es ist tatsächlich ein Vorzeigeprojekt für die gesamte Europäische Union, denn man sieht hier auf einem Fleck, was alles möglich sein wird in der Zukunft.

0: wenn die Familien schon in der Schwangerschaft zu uns kommen, kann man einfach ganz, ganz viel abfangen. Möglichst früh anzusetzen ist besonders wichtig, damit die Probleme nicht größer werden.
1: Die frühen Hilfen gibt
2: eine auf den einzelnen Patienten oder die einzelne Patientin zugeschnittene Behandlung, geht also um eine Impfung im klassischen Sinn. Wie gut das mittlerweile funktioniert, das zeigt sich in der Behandlung von bösartigen Melanomen, dem schwarzen Hautkrebs. Dazu sind jetzt vielversprechende Studiendaten veröffentlicht worden, berichtet Marlene Nordny.
3: Wird schwarzer Hautkrebs früh erkannt, reicht die operative Entfernung des Melanoms in den meisten Fällen aus. Ist der bösartige Hautkrebs jedoch weiter fortgeschritten, braucht es eine umfassendere Krebstherapie. Hier haben Medikamente, die dem körpereigenen Immunsystem dabei helfen, die Tumorzellen anzugreifen, große Fortschritte gebracht.

0: Breitner inszeniert zwei surreale Einakter aus dem 20. Jahrhundert, die auf unterschiedliche Weise die Themen Eifersucht und Ehebruch aufgreifen. Hören Sie mehr von Judith Hoffmann.
1: Es weht ein spürbarer Abstand.

0: gefangen die Figuren sind in dieser Beziehung, die sie führen. Also es gibt kein Entkommen.
1: Der schwarze Humor schwingt, nein, swingt auch in Bohuslav Martinus Zweimal Alexander aus dem Jahr

0: 4 Todesopfer und fast 60 Verletzte, darunter auch Kinder. Laut Bürgermeister Klitschko ist ein mehrstöckiges Wohnhaus nach einem Eingriff eingestürzt. Dänemark bekommt eine 39. Minute. Torschütze war Marcel Sabitzer. Das Wetter heute ist zunächst recht sonnig, vereinzelt Nebel im Westen, aber bald auch dichtere Wolken und noch vor Mittag erste Schauer. Die Höchstwerte liegen bei 20 bis 28 Grad.
1: Das war das Morgenjournal um 7. Wir melden uns wieder um 8 Uhr. Dann schalten wir zu Paul Hoemer in Beirut. Jetzt aber wieder zu Sonja Watzka und guten Morgen mit Jörns.
2: Ja, guten Morgen und willkommen. Mit Musik aus der Dreigroschenoper, aus dem Freischütz, mit Stücken von Esther Abrami, Johann Strauss und Wolfgang Amadeus Mozart.

0: 36. Was bringt der heutige Ö1-Tag? Zum Beispiel eine Reihe in Sachen Lesen mit Ö1.
1: Der Roman hat eigentlich die Fähigkeit, Leserinnen und Leser, die den Sturm von Shakespeare nicht kennen, dorthin zu führen. Hürden abzubauen, die man vielleicht hat, Ängste, dass man mit der alten Sprache nicht zurande kommt.
2: Die dieswöchige Radiokolleg Bücherbox zum Thema Shakespeare. Drei Romane werden vorgestellt, in denen sich zeitgenössische Autorinnen und Autoren von seinem Werk, seinem Leben inspirieren haben lassen. Heute Hexensaat, Margaret Atwoods neue Interpretation von

gestellt, in denen sich zeitgenössische Autorinnen und Autoren von seinem Werk, seinem Leben inspirieren haben lassen. Heute Hexensaat, Margaret Atwoods Neuinterpretation von

0: Da schleichen sich hin und wieder Fehler ein, sagt Frank Ohme.
1: Am Ende unserer Analyse-Pipeline klang es eben doch ein bisschen schief an manchen Stellen und da konnte man da Rückschlüsse ziehen. Naja, unser Instrument, unser Mikrofon war

unter der Wiener Arzt Ferdinand Junker von Langeck oder der deutsche Geologe David Brauns und seine Ehefrau, die Schriftstellerin Caroline Brauns. Aber auch in Japan wurden Märchenbücher

0: habe mit Sonja Watzka. Im Pasticcio bei Ulla Pilz wird heute gefeiert, und zwar hüben und drüben.
1: Hüben ist in dem Fall Dänemark, weil da müssen wir den 150er des größten dänischen Komponisten

0: Guten Morgen.
1: Paul, wir haben im Morgenjournal um 7 von Nicolas Wildner in Haifa gehört, dass Israel trotz der Ankündigung von Donald Trump mit den Angriffen weitermachen will. Gibt es da Hoffnung, dass sich die Lage in Gaza bald wieder beruhigt?

In Kraft treten die Möglichkeit, Abschiebelager außerhalb der EU einzurichten. In der Praxis wird es aber noch etwas dauern. Es müssen Partnerländer gefunden werden, die derartige Einrichtungen hosten wollen und die Menschenrechte und Grundfreiheiten

4 Milliarden Euro nach Ungarn zurückzuholen. Es gibt ja die ersten politischen Vereinbarungen, aber die sind natürlich an wichtigen Meilensteinen geknüpft, eben an Rechtsstaatlichkeit. Und da ist auch, was ich im

0: ersetzt. Und da hat sozusagen der Schuljuck, der Staatspräsident wenig Spielraum. Also kann sozusagen die Veränderung des Grundgesetzes nur auf Verfahrenstechnik.
1: Nebenkosten. Gerade bei letzterem Punkt soll es gestern noch einen Konflikt gegeben haben. Eine Einigung könnte es heute oder morgen geben. Die Begutachtungsphase könnte dann über die Budgetrede hinaus verlängert werden.
2: Der Boom im Bereich der künstlichen Intelligenz belebt auch die Börsen. Mehrere US-amerikanische KI-Riesen wollen heuer an die Börse gehen und Aktien im Milliardenwert ausgeben. Am Abend hat die KI-Firma Anthropic bestätigt, einen Börsengang vorzubereiten. Michael Fröschl.
3: Es könnte einer der größten Börsengänge aller Zeiten werden. Das KI-Startup Anthropic aus San Francisco, bekannt für seinen Chatbot Claude, will an die Börse und hat gestern Abend die

0: Durch ein Tor von Marcel Sabitzer hat Österreich Tunesien mit 1:0 besiegt. Allerdings hat Konrad Leimer eine rote Karte bekommen und wichtige Spieler haben sich verletzt, berichtet Daniel Kulowitz.
1: Gleich

0: Stundengeld. Die EU-Staaten wollen, dass Fluggäste künftig aber erst ab 4 Stunden entschädigt werden. Wer in den Jahren 2017 bis 2025 beim Novarock oder Freak
1: die Scheidung vollzogen wird sie allerdings nie. Im selben Jahr komponiert Nielsen aber auch seine erste Oper, Maskerade.

Komponistenverbandes, musikalischer Berater der Königsfamilie und Festivalgründer. Genau 115 Jahre nach Börresen,

Komponistenverbandes, musikalischer Berater der Königsfamilie und Festivalgründer. Genau 115 Jahre nach Börsen,

ein beliebter Kompositionslehrer, unter anderem von Puccini oder Mascagni. Und falls Sie sich nicht ganz sicher sind, ob Ihnen der Name Ponchielli etwas sagt oder nicht,

5 Jahre zu meinem Gärtner des Vertrauens gefahren und habe gesagt, ich würde gerne einen Eukalyptuswald in Frauenkirchen machen. Und der hat mich gefragt, oje, bist du der Zwickelbur? Und da war schon ein bisschen Mundpropaganda, aber ich habe es geschafft, ihn zu überreden, und der hat mir Samen Eukalyptus

gesagt, oh ja, der ist perfekt. Und Sie werden es nicht glauben, aber mittlerweile ist der Klosterduft einer der Bestseller. Riechen ist natürlich ein Urbedürfnis, genauso wie schmecken, hören. Duft geht einfach ins limbische System und

0: großer Teil der Betroffenen oft nicht diagnostiziert werden. Denn Essstörungen verlaufen oft unscheinbar oder werden vom Umfeld nicht erkannt. Bernadette Ritter berichtet.
1: Magersucht und Bulimie.

auf dem Campus der Veterinärmedizinischen Universität im 21. Wiener Gemeindebezirk. Die Institutsgebäude mit Tierkliniken, Behandlungsräumen und Stallungen

0: Klappe. Darin hängt ein Netz. Da werden dann die adulten Stechmücken festgesogen und hängen dann drin. Und wegen dem Ventilator
1: wird, indem sich die Erreger vermehren. Die Übertragung erfolgt durch den Stich des Insekts in die Haut und das Einspritzen eines betäubenden Sekrets in die Blutbahn des Wirts. Das Sekret führt dazu, dass die Gestochenen den Stich für kurze Zeit nicht spüren. In dieser Zeit saugt die Mücke seelenruhig das Blut ihres Opfers. Gleichzeitig hat sie, falls sie Krankheitserreger in sich trägt, diese weitergegeben.
2: Der Fallentyp wurde eigentlich entwickelt zum Sammeln von Tigermücken, funktioniert aber auch sehr gut für Hausgelsen. Aber es ist wirklich so, nicht mit jeder Falle fängt man alles. Wir haben teilweise manchmal

nächsten Tag wird es wieder eingesammelt und auch wieder gut darauf achten, dass das schön zu ist. Und das Netz mit den gefangenen Stechmücken sammeln wir dann ein und im Labor wird es dann

Interessant an den Ausbreitungswegen ist ein Detail, das auch auf dem Areal der Veterinärmedizinischen Universität zu beobachten ist. Eigentlich eine sinnvolle Maßnahme der städtischen

0: mit Schaumstofffüllung, in deren Ausbuchtungen die Messgeräte und Kabel verstaut werden können.
1: Wir haben drei unterschiedliche Messgeräte, die kann man alle an die Multisonde anschließen.

0: die gefährliche, manchmal sogar tödliche Krankheiten übertragen können. Dazu zählen die asiatische Tigermücke ebenso wie die koreanische und die japanische Buschmücke. Sie sind
1: und diese Kleinstgewässer sind von Zersetzungsprozessen geprägt. Die führen zu geringen Sauerstoffkonzentrationen, zu hohen Nährstoffgehältern und auch zu einem hohen Anteil an Gerbsäuren, vor allem Tannin. Sind also auf den ersten Blick etwas lebensfeindliche Habitate, aber auch dort findet man Tiere, die sich auf diese Gewässer spezialisieren.
0: Obwohl diese Mini-Gewässer oft nur kurze Zeit bestehen, wenn sich Astgabeln oder Baumhöhlen nach starken Regenfällen füllen, aber innerhalb einer Woche wieder austrocknen, und obwohl die Lebensbedingungen denkbar ungünstig erscheinen, sind sie voller Leben, sagt

0: der Tiere verschiedene Methoden angewendet werden, sagt die Stechmückenexpertin Carina Zitra.
1: Die zweite Strategie, die man fährt, ist, dass man sogenannte Ovitraps ausbringt. Das

0: die schreibt schon gut.
1: Margaret Eleanor Atwood, geboren am 18. November 1939 in Ottawa, ist eine kanadische Schriftstellerin und zählt zu den internationalen

0: Auch jenes Drama, das er wegen seiner Entlassung am Theaterfestival nicht mehr aufführen konnte. Der Sturm.
1: Von diesem Moment an sind

Er sagt jetzt mal, wie es eigentlich weitergeht, nachdem alle die Insel verlassen. Und da bleibt kein Auge trocken und kein Stein auf dem anderen und am Schluss sind alle tot. Miranda ist vergewaltigt und alle anderen sind tot. So geht's aus und Leute, ich sag's euch gleich.

weil mit Musik haben die absoluten direkten Zugang. Und ehrlich gesagt, in einem afroamerikanischen Kontext, ja, und viele der Einsitzenden sind schwarz oder generell in einem

und Lyriker im englischsprachigen Raum, kam vermutlich am 23. April 1564 zur Welt und starb 1616 in Stratford-upon-Avon. Anlässlich des

0: Geschlecht und Begehren in der Literatur.
1: Übrigens, das Wort Addiction, also Sucht, hat Shakespeare auch erfunden oder zumindest als erster notiert. Hexensaat von Mark

0: Ohr, synoptisch vage akustische Vorstellungen wecken.
1: Ein Werk dieser visuellen Musik Rühms trägt den Titel Melogramm. Auf einem Blatt Notenpapier zieht sich eine Linie

und Höhen strukturieren ihn, sondern Abstände und zeitliche Raster. Auf dem Vortragsskriptum sieht man Textzeilen, die wie in Spalten aufgeteilt sind. Rhythmic Structure nennt. Unterschiedliche Rhythmisierungen, Dynamiken und Akzentuierungen erzeugen dabei ein komplexes, mehrstimmiges Sprechgeflecht. Es ist Musik, die ausschließlich aus Sprache besteht und erst durch die rhythmische Notierung und die Aufführung musikalisch wird. Solche Werke stellen auch die Frage, ob Musik überhaupt erklingen muss, um wahrgenommen zu werden. Rhythmus, Struktur und Klangvorstellungen können bereits beim Lesen hörbar werden, als Vorstellung im inneren Ohr. Der 1903 geborene Philosoph Theodor W. Adorno

anregen oder mich dazu inspirieren, mir erstmal den Klang oder die Musik aus der Umgebung wahrzunehmen oder auch eben aktiv selber zu imaginieren. Also relativ am

stark von der Fluxusbewegung beeinflusst. Fluxus ist eine der vielen Strömungen sogenannter Aktionskunst, die um 1960 herum entstehen und in denen auch Kunstgrenzen überwunden werden.

Marie-Therese Himmler stellt das Debütalbum von Muslim Shagan in den Spielräumen vor, ab 17.30 Uhr. Heute in Österreich 1.

Seite von Linz und Graz ostwärts. Sonst tauchen nach und nach Wolken auf und es gibt schon jetzt erste Schauer in Nordtirol. Am Nachmittag werden sie in der ganzen Westhälfte immer häufiger. Auch teils kräftige Gewitter kommen dazu.

0: nicht meinem Musiklehrer zu verdanken. Es war ein problematischer Mensch.
1: Oh je.
0: Es war kein glücklicher Mensch.
1: Oh nein.
0: Und auch Musik hat ihn, glaube ich, nicht glücklich gemacht. Ich habe mir einmal eine Klassenbucheintragung eingehandelt

seine erste Oper, Die Macht der Liebe, die ist verschollen. Dann später Das Waldmädchen, das ist vergessen, aber er hat es wieder aufgenommen. Und schließlich 1803

Und die Kritik jubelte von der ersten in jeder Beziehung rein deutschen Nationaloper. Was lesen wir da? Der Erfolg war ein ungeheurer und beispielloser.

einen Auftrag vom Kärntner Tortheater in Wien. Euryanthe sollte es werden. Euryanthe oder der Kampf ums Textbuch mit dem Freischütz-Librettisten Fried

immer wieder diskutierten Haftpflichtversicherung für Unfallkosten bei Kühen kann übrigens die Landwirtschaftskammer wenig abgewinnen. Man setze eher auf Aufklärung und ein respektvolles Miteinander auf den heimischen

zusammen einer nach dem anderen die Kalebasse mit Kupferstücken füllten. Als es Abend wurde, trug sie das Baby zu einem Hof mit Kleinvieh, steckte ihm die Zitze einer schwarzen Ziege in den Mund,

Rasierklingen unter dem Sporn an den Krallen versteckten. Sie hatte ihn mit all ihrer Vorsicht und Not, ihrer Mühsal und ihrem Argwohn derart auf das harte Leben vorbereitet,

Ein paar Kinder bemerkten es und verrieten ihn. Es dauerte nicht lange, bis man von Weitem die Besitzer des Bootes angerannt kommen sah. Das waren die reichen Männer von La Rita. Diejenigen,

Minuten später schaute nur noch sein kleines Maul aus dem Wasser heraus. Erst als der Hund tatsächlich kurz davor war zu ertrinken und wie ein Welpe kläffte, entschloss Antonio sich, langsamer zu schwimmen.

Leben aus Fehlschlägen und Enttäuschungen. Auf den Stufen einer Kirche sitzend und fremden Menschen eine knochige Hand hinstreckend, über Demütigungen und Jugendsünden grübelnd, nachdem er

und Denken. Brücken bauen, Verstrickung lösen. Die 44. Ausgabe der Goldegger Dialoge vom 4. bis zum 6. Juni im Schloss Goldegg

1,30. Heute in Österreich 1.

0: Grüß Sie, hallo.
1: Die Spritpreisbremse, die war gerade Thema, die hat die Regierung eingeführt. Hat sie den gewünschten Effekt gebracht?
0: Ja, zur Einführung im April waren es eben schon knapp 0,2 Prozentpunkte, die

0: kommende Jahr schauen, worauf muss sich denn die Bevölkerung einstellen? Werden wir da wieder von Inflationsraten sprechen, die bei knapp 4% liegen?
1: Diese Inflationsrate von 3,7 hatten es zum Beispiel

Leitzins weiterentwickeln. Das ist nicht nur für die Kapitalmärkte wichtig, sondern auch für Konsumenten. Teilweise hätten die Märkte eine mögliche Zinserhöhung schon jetzt eingepreist, sagt Stefan

0: zu den Drittstaaten schnell eingerichtet würden. Ganz anders sind das die Grünen. Vizeklubchefin Sigrid Maurer.
1: Es wird ja schon lange diskutiert und es gibt auch bereits Erfahrungen aus anderen Ländern, die vor allem zeigen, solche

0: EU-Landes oder einer Gruppe mit einem Partnerland. Österreich und Deutschland sind da ja sehr federführend und wollen bis Ende des Jahres einen Plan haben.
1: Na, wir hören von Gruppen von Mitgliedstaaten, die eben diskutieren, die sich zusammentun. Das macht auch Sinn.

bereits in Drittstaaten konzentrieren? Auch ja, weil Rückführungen, das ist der letzte Schritt sozusagen. Wir sollten viel früher anfangen und deswegen die Zusammenarbeit mit Drittstaaten machen. Deswegen ist die ganze Migrationsreform

0: und vielleicht morgen dann genauer erfahren.
1: Auf der anderen Seite sehen wir, die Ukraine hat ebenfalls mit Angriffen eine russische Energieanlage getroffen. Wie hat sich denn von ukrainischer Seite her der Einsatz

Semis bei den großen Agglomerationen, vor allem Konstantinivka, ist das ein Tor quasi zu den anderen zwei großen Städten noch im Donetsk-Oblast ist. Aber ganz generell darf man eines nicht vergessen.

0: Bundesregierung, die sich bisher nicht zu einer Entscheidung über eine Wehrdienstreform durchringen konnte. Tanja Malle und Peter Daser berichten.
1: Die Volkspartei auf Bundesebene ist für das von der Wehrdienstkommission.
2: Hier würde es schon wichtig sein, dass dann nicht der Alltag der Grundwehrdiener geprägt ist von Stehzeiten.
3: Wiens Landeshauptmann Michael Ludwig äußert sich heute schriftlich und bezieht keine klare Position. Es brauche ein gut ausgestattetes und funktionierendes Bundesheer. Und Burgenlands Landeshauptmann Hans-Peter Doskozil, ebenfalls SPÖ und auch ehemaliger Verteidigungsminister, findet heute, es sei ein trauriges Schauspiel, dass die Koalition zu keinem gemeinsamen Nenner kommt. Er drängt auf eine Lösung. Im Jänner hat sich Doskozil für eine Verlängerung der Wehrpflicht ausgesprochen.
1: Von Salzburgs Landeshauptfrau Caroline Edtstadler von der ÖVP heißt es heute gegenüber dem Mittagsjournal, die Geopolitik.

0: Aussendung veranlasst.
1: Und die DSN hatte in der erwähnten Aussendung empfohlen, dass es eine Sicherheitsüberprüfung für alle geben sollte, die in sensiblen Ausschüssen arbeiten, wo es auch um Nachrichten geht.

0: von den anderen Fraktionen Kritik geben. Der zweite Präsident Peter Haubner von der ÖVP und die dritte Präsidentin Doris Bures von der SPÖ, die wollen nämlich auch den Begriff Remigration
1: durchs Ziel gegangen, hinter dem ultrarechten Abelardo della Espreia. Der fordert den Einsatz des Militärs, sollten die Ergebnisse nicht anerkannt und damit der Volkswille missachtet werden. Präsident Petro hat immer wieder Zweifel am Wahlprozess gesät. Die staatliche Wahlbehörde betont dagegen, wie effizient und transparent Wahlen in Kolumbien ablaufen. Doch Petro und Cepeda könnten sich die Option Donald Trump vorbehalten, sagt Claeldis González von der International Crisis Group in Bogotá. Wahlmanipulation kritisieren und damit ihre Anhänger

der Hochburg der Demokraten so ausgesehen, als könnte ausgerechnet ein Republikaner gewinnen. Der Wahlkampf der Demokraten wurde nämlich von Skandalen überschattet und es fehlt an prominenten Kandidaten. Die

0: Klimaaktivist mit tiefen Taschen an, der sich im Wahlkampf Anleihen an New Yorks neuem und klar links positionierten Bürgermeister Zohran Mamdani nimmt.
1: He has the same consultants as the

0: Klimaaktivist mit tiefen Taschen an, der sich im Wahlkampf Anleihen an New Yorks neuem und klar links positionierten Bürgermeister Zoran Mamdani nimmt.
1: He has the same consultants as the
2: wo bis 2028 der Europäischen Union beitreten. Aus Sicht der EU wäre es eine vergleichsweise kleine Erweiterung. Gerade einmal 600.000 Menschen leben in Montenegro, also rund ein Drittel der Bevölkerung Wiens. Ein großer Schritt dagegen wäre es für Montenegro. Über Hoffnungen und Herausforderungen am Westbalkan berichtet Matthias Humpelstetter.
3: Hey, Jeko, wie ist da?
4: Kaji, hi. Ist Reko, hi, welcome to my home.
5: Familie Moratovic heißt uns willkommen. Der 33-jährige Amar Moratovic ist Agraringenieur. Gemeinsam mit seiner Frau und seinen beiden Söhnen

0: Politikanalystin Milena Muck.
1: Bei all dem Lob aus Brüssel vergessen die Entscheidungsträger manchmal, wem gegenüber sie verantwortlich sind. Die EU-Integration sollte nicht in erster Linie

ließe sich aber einiges machen. An sehr heißen Tagen sollten Schularbeiten etwa möglichst früh am Morgen stattfinden oder in kühlere Räume verlegt werden. In einigen Schulen wären auch bauliche Maßnahmen nötig, eben

0: weil es für Luca gar keine andere Welt gibt.
1: Kurz vor eins ist es Zeit für den kompakten Nachrichtenüberblick, heute mit Felix Schneider-Sturm.
2: Die Inflation in Österreich steigt wieder.

0: sind nur um rund 100 Verurteilungen weniger als im Jahr davor, wie die Statistik Austria heute mitteilt. Rund ein Drittel der Verurteilungen betraf Finanzdelikte, also etwa Diebstahl, Betrug oder unter der WM nicht möglich ist, heißt das vom ÖFB. Was David Alaba betrifft, gibt es aber Entwarnung. Auch er hatte sich leicht verletzt, kann bei der WM aber dabei sein. Und Miriam Puchner beendet ihre Skikarriere. Das hat die 34-jährige Salzburgerin vor kurzem bekannt gegeben. Zu ihren größten Erfolgen zählt Silber bei der Heim-WM in Saalbach 2025 und Olympiasilber 2022 in Peking.
1: Vielen Dank, Felix Schneider-Sturm. Und zum Abschluss des Mittagsjournals, wie gewohnt, der Blick aufs Wetter. Bei mir im Studio ist Daniel Stanker. Wenn wir auf die kommende Woche, auf die kommenden Tage schauen, das erwartet uns turbulentes Wetter. Wie sieht es da

Fangen wir vielleicht kurz mit der Richtlinie an. Heute soll es viel mehr um faire Entlohnung eben gehen, um Gehaltstransparenz und was sie bringt. Aber ohne die Richtlinie, die für so viel Aufsehen

sind ganz wichtige Änderungen für Kandidatinnen. Was kommt neu für die Mitarbeitenden? Die Mitarbeitenden haben keine Verschwiegenheitspflicht mehr. Also ein großes Tabu fällt

Vor diesem Hintergrund ist es eben ganz zentral, dass Beschäftigte wissen, wie die Lohnpolitik in dem Unternehmen, in dem sie tätig sind, funktioniert. Und gerade wenn wir uns den Gender Pay Gap, also die Lohnlücke zwischen Frauen und Männern in Österreich

0: Zuerst einmal, Transparenz per se schafft ja nicht den Neid. Denn die Forschung zeigt ganz klar, dass es nicht die Gehaltsunterschiede per se sind, die problematisch sind, Unternehmen und mit anderen zu sprechen.
1: Weiß man denn, mit wem sich die Arbeitnehmerinnen und Arbeitnehmer typischerweise vergleichen, wenn es ums Gehalt geht? Also mit der Sitznachbarin oder mit dem mittleren Management oder mit dem Aufsichtsrat oder einer ganz anderen Firma?
0: Ja, was man sehr stark sieht, ist, dass die Vergleichsgruppen immer diejenigen sind, die einem am ähnlichsten sind. Das heißt, das sind schon die Personen im gleichen Unternehmen, in der gleichen Branche, die ähnliche Erfahrungen haben. Das heißt, man wird sich jetzt als im mittleren Management nicht mit der oder dem CEO vergleichen. Schon mit Menschen, die einem sehr ähnlich sind. Und auch hier ist genau da, wo die Transparenz

Das heißt, diese Transparenzrichtlinie ist nicht nur da, um den Mitarbeitern im Unternehmen zu zeigen, was die anderen verdienen, sondern eigentlich auch, um der Öffentlichkeit zu zeigen, in welchen Unternehmen

als gleichwertig. Also das Gesetz verpflichtet den Arbeitgeber dann damit eigentlich, diese beiden Stellen gleichermaßen einzuordnen und eine systematische schlechte Bezahlung von zum Beispiel Pflegekräften, wie wir sie auch hier

Und was ich sehr spannend fand, ist, und das finde ich wieder sehr, sehr positiv, der Gender Pay Gap ist in Teams, die durch weibliche und durch sehr

Sie hören Punkt 1, und zwar Musik von Florence Price, auch eine Frau, die zu Lebzeiten kaum gespielt und sicher schlechter entlohnt wurde als ihre männlichen Kollegen.

klare Performance-Indikatoren auswählen. Desto, je spezifischer die sind, desto weniger Verzerrungen, Biases hat man. Wenn man mal sagt, ist jetzt Martina oder Martin...

etwas verbessern. Das kommt natürlich nicht über Nacht, aber warum schafft die Richtlinie da gute Grundlagen? Weil die Richtlinie sagt, wir müssen uns die Kriterien anschauen, und zwar objektive.

0: treten, wenn Sie merken, dass es zu große Diskrepanzen in Unternehmen gibt, aber sicher schwierig. Isabella Grabner dann, bitte.
1: Also in den Unternehmen, mit denen ich arbeite, habe ich sehr oft eine sehr aktive Rolle

à la longue keine Mitarbeitenden bekomme. Dann wird meine Fluktuation hoch sein und dann wird dieses Gefühl der Fairness ganz gering sein und damit auch das Engagement der Mitarbeitenden und Firmen.

Und da gibt es einen, der einfach besser dotiert ist als der andere. Und deshalb werden Frauen prinzipiell in den schlechter Dotierten eingestellt. Und das wird die Transparenzrichtlinie nicht erschlagen.

wirklich im Unternehmen selbst weiß, wer in welche Jobs macht, wie welche Kompetenzen belohnt werden, um das auch intern vergleichbar zu machen. Das heißt,

dann werde ich junge, innovative Menschen bekommen. Und wir wissen, Innovation ist heutzutage die Überlebenskarte für Firmen. Ich werde die

wir ja, dass Lohntransparenz ganz sicher kein Experiment ist, das man da sich im Brüsseler Labor zusammengebraut hat, sondern dass andere Länder längst Instrumente haben, die eben in diese Richtung gehen. Also

Vom 27. Juni bis zum 8. August stehen dort die Samstagabende ganz im Zeichen musikalischer Vielfalt. Der Festspielsender vergibt heute Karten für die Saisoneröffnung bei der Sommer.

0: sollten, und zwar deshalb, weil der Messapparat laufend neu eingestellt werden muss. Da schleichen sich hin und wieder Fehler ein, sagt Frank Ohme.
1: Am Ende unserer Analyse-Pipeline klang es eben

0: Stolz aus dem Innenministerium, wie Julian Paschinger berichtet.
1: Der neue österreichische Reisepass gilt als besonders fälschungssicher, etwa durch die Verwendung eines speziellen QR-Codes und weil das Passfoto auch digital mehr

burgenländischen Siegendorf denken, deren beeindruckende Silhouette mich vom Auto aus als Kind immer in den Bann zog. Bis 1988 wurden hier Zuckerrüben verarbeitet, seitdem verfällt das Gebäude. Das

Jetzt ist es 15.30 Uhr. Das Bildungsministerium präsentierte im Winter eine Strategie gegen Antisemitismus und will vor allem in den Schulen ansetzen. Was kann präventiv getan werden? Antwort:

Auf ihrer Außenwand sind Bilder von ehemaligen Häftlingen und Informationstafeln zu sehen. Das Mauthausen-Komitee Österreich wird dort im kommenden Herbst eine offizielle Gedenkstätte

Jugendliche ohne Guidelines darauf loszulassen, war ein ganz ein großer Fehler jetzt im Nachhinein. Und die Schule hat das aber schon lange abfedern müssen, weil die Menschen mit diesen Bildern in die Schule gekommen sind und ihnen oftmals einfach

0: bekommt man es natürlich mit, dass es sehr extrem auf beiden Seiten gibt und wie die miteinander umgehen, beziehungsweise wie die eben nicht miteinander umgehen können. Und natürlich nimmt das einen als junger Mensch einfach sehr mit.
1: In der Klassen-WhatsApp-Gruppe antisemitische Karikaturen oder Memes verschickt werden. Was tun, wenn Hakenkreuz-Schmierereien auftauchen? Wie können Lehrpersonen intervenieren? Was präventiv tun? Dazu veröffentlichte das Institut für Konfliktforschung im Auftrag des Bildungsministeriums und in Zusammenarbeit mit anderen Institutionen einen Leitfaden. Informationen über antisemitismuskritische Bildungsarbeit gibt es auch auf erinnern.at.
2: Ich glaube, essentiell ist, selbstkritisch zu sein, das heißt, über sich selbst zu reflektieren. Es kann nur gelingen, wenn ich mir selbst auch bewusst bin über meine Bilder und Perspektiven, die ich habe.

0: Arbeit gibt es auch auf erinnern.at.
1: Ich glaube, essentiell ist, selbstkritisch zu sein, das heißt, über sich selbst zu reflektieren. Es kann nur gelingen, wenn ich mir selbst auch bewusst bin über meine Bilder und Perspektiven, die ich habe.

Klar, und natürlich auch, wenn eine Grenze überschritten wird, zu sagen, stopp. Aber soweit es geht, einen Raum auch zu bieten, wo man Fragen stellen kann und wo man halt sonst nicht die Möglichkeit hat, sowas zu

0: umgeht. Mit Aussagen wie
1: so Kleinigkeiten, wo man dachte, man beleidigt mich. Also wenn ich einen Streit hatte und die Freundin hat mir gesagt, ich wünschte, wir würden in den 1940ern leben. Und besonders

ich in Le Grand mitmachen wollte. Ich hatte eine Freundschaft, die halt immer quasi unangenehmer wurde, da eine Person in einen sehr, ich würde sagen, radikalen Online-Raum gerannt.

0: halt wieder getroffen.
1: Von meiner Mutterseite sind mein Urgroßvater und meine Urgroßmutter beide in Auschwitz gewesen. Sie waren beide aus Polen. Und mein Urgroßvater, der hatte eigentlich eine ganze Familie, eine Frau und Kinder vor dem

0: Ein Mensch bleibt immer ein Mensch.
1: Gedenkarbeit und Prävention.

sehr bedingt. Denn wir sehen auf Grabsteinen des zweiten Jahrhunderts, also sozusagen in der zweiten, dritten Generation dieser Besitzerfamilie, die präsentieren sich auf den Grabsteinen noch immer als stolze Kelten in

0: zum Kaiser aufgerufen. Das heißt, er hatte einen engen Bezug zur Region. Und dieser neue Besitzer dürfte einer der Vertrauten des Kaisers gewesen sein, der dieses Land losbekommen.
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2: Am Mikrofon ist Felix Schneider-Storm. Auch unter den Landeshauptleuten gibt es keine gemeinsame Linie zur Wehrpflicht. Während Vertreterinnen und Vertreter von ÖVP und FPÖ mehrheitlich für eine Verlängerung sind, zeigen sich die SPÖ-Landeshauptleute wenig einheitlich. Peter Daser berichtet.
3: Zu den wenigen Landeshauptleuten, die sich bisher eindeutig festlegen bei der Wehrpflicht, gehört Niederösterreichs Landeshauptfrau Johanna Mickl-Leitner von der Volkspartei. Sie sagt heute:
4: Ich bin für das Modell 8 plus 2.
3: Grund

0: Angeklagte 3 Jahre. Die Urteile sind noch nicht rechtskräftig. Zum Wetter.
1: Einige Regenschauer sind gerade unterwegs und zwar im Bereich vom Arlberg bis nach Oberkärnten und in die Obersteiermark. In den nächsten Stunden kommen Blitze.

lässt sich nichts dagegen tun. Er stirbt den Tod eines jeden. Er stirbt den Tod eines Dichters. Er hält ein Telefon in Händen und ruft jeden an von seinem Bett.

0: Lyrik, das Meer kommt darin vor, Pferde weinen darin, die Pferde von Achill weinen darin,
1: Horses of Achilles weeping
0: hier in der Bucht von San Francisco,
1: here by the sea.

0: forget, never relinquish, inhabit forever, under Allah, Christ, Yahweh, forever, one God. Shema Israel.
1: Dein Bürgertum ist ein Bürgertum von Verrückten, mein Bürgertum eins von Idioten. Du lehnst dich gegen Verrücktheit mit Verrücktheit auf, indem du den Polizisten Blumen gibst, aber wie sich gegen Idiotie auflehnen? So haben wir geplaudert, du viel, viel schöner als ich, und ich habe dir auch gesagt, warum. Weil du, wenn du dich gegen die bürgerlichen Mörderväter auflehnst, dabei in ihrer selben Welt und Klasse, ja, so drücken wir uns in Italien aus, bleibst und somit gezwungen bist, deine revolutionäre Sprache Tag für Tag, Wort für Wort gänzlich neu zu erfinden. Pier Paolo Pasolini.

0: From Italy.
1: Alan Ford aus Italien.
0: We were in Rome the day Alan died.
1: Am Tag, als Alan starb, waren wir in Rom.
0: I wept when I heard it on the news.
1: Ich weinte, als ich es in den Nachrichten hörte.
0: I had said,

verließ es mich durch den After, wenn ich jeden Anspruch hatte, befreit zu werden. Wie geriet ich dann bloß in diese verknitterte Person? Mit ihren schönen Worten, Liebessäften, Atempralereien,

geschrieben am Bett des Dichters bei ihm zu Hause in seinem Loft. Sein Körper in vollkommener Ruhe nach dem Tod. Gellegrin Posch und Mönche singen

0: geschrieben am Bett des Dichters bei ihm zu Hause in seinem Loft. Sein Körper in vollkommener Ruhe nach dem Tod. Gellegrin Posch und Mönche singen
1: 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So viel Vertrauen. Mit seiner Selbstverständlichkeit brachte er stets Menschlichkeit ins Schwingen, generationenübergreifend. Alan, entwaffnender Mensch, fahrender Sänger, Alan, Bruder, Alan, Alan Geist, Alan Herz, Alan Schwanz, Füller und Schreibmaschine, Alan. Urban Gwerda.
2: Dear Alan.
3: Allen Ginsberg.
4: Allen.
5: For Allen.
6: Allen.
7: Allen.

aber auch Erich Wolfgang Korngold, Alexander Zemlinsky, Richard Strauss. Also eine Musik, die zwischen Spätromantik, Impressionismus, Expressionismus changiert.

0: die Nazis ihn nicht zur Emigration gezwungen hätten.
1: Geboren wurde Julius Bürger 1897 in Wien. Er studierte an der damaligen Akademie für Musik und Darstellende Kunst Österreichs, ließ sich Bürger in Paris nieder. 1939 emigrierte er von dort in die USA, wo er zunächst als Arrangeur bei einem Radiosender arbeitete. Ab 1949 konnte er seine Dirigenten- und Arrangeurtätigkeit an der Metropolitan Opera wieder aufnehmen, wodurch sein kompositorisches Schaffen in den Hintergrund trat. Julius Bürger starb hochbetagt und als Komponist fast in Vergessenheit geraten 1995 in New York.

mühevoller und langwieriger Arbeit wurden jetzt moderne Notensätze erstellt. Es ist ein wichtiger Aspekt dieses Projekts, dass die Musik jetzt nicht nur einmal erklingt, sondern quasi auch wirklich aufbereitet.

von Wilhelm Friedemann Bach. Eine besondere Beziehung unterhielt sie auch zu dessen Bruder Karl Philipp Emanuel, den Levi bis zu dessen Tod 1788 unterstützte.

ohne Spielmacher Christoph Baumgartner zur Fußball-WM. Das Wetter morgen unbeständig und frischer. Die für Bundesheer und Zivildienst zuständigen ÖVP-Regierungsmitglieder Claudia Tanner und Claudia

Handwerkskammer angestellt sind. Der Stellenabbau um 25% wird im Sommer starten, schrittweise erfolgen und wie es heißt, sozialverträglich sein. Der Betriebsrat ist am Montag informiert worden. Nicht betroffen sind

0: und der Drittangeklagte 4 Jahre. Die Urteile sind noch nicht rechtskräftig.
1: Und damit kommen wir jetzt zur Wetterprognose von Daniel Stanker.
2: Meist sonnig geht es im Osten und im Südosten in den Abend.

Heute wurde im Rahmen einer Pressekonferenz der kommende Spielplan präsentiert, in Abwesenheit von Stefanie Grewe wohlgemerkt. Er trägt das Motto andernorts, denn im Sommer schließen die Pforten

und stand jahrelang leer. Sogar der Abriss wurde überlegt, doch 2021 erhielt der niederländische Architekt Winnie Maas den Zuschlag für die Revitalisierung des Bauwerks, das im

inspiriert worden sei. Inspiriert hat das Bauwerk jedoch den bedeutendsten Schriftsteller Albaniens, Ismail Kadare, zu seiner Parabel, die Pyramide. Den Zusammenhang

Aktivitäten in der Pyramide seit 5 Jahren. Zentrales Angebot für Jugendliche bilden Programme der aus Armenien stammenden NGO DUMO. Die Angebote in der Pyramide bestehen.

0: in den heimischen Kinos, Arnold Schnötzinger berichtet.
1: Sie waren die Könige des Mobbings damals in den 1990er Jahren im Gymnasium in der französischen Provinz. Er

0: Die Idee war, ihnen einen Spiegel vorzuhalten, quasi mit einer dringenden Aufforderung, sich zu ändern, also sich aus einer Art Endlosschleife zu befreien.
1: Unverhohlen kommen dann wieder welche, die vorgeben, sich zu ändern, aber einfach nur gelernt haben, ihre Unsicherheiten besser zu kaschieren. Regisseur Jérôme Commandeur lässt sich dabei auch zu einen oder anderen drastischen Dialogzeile hinreißen.
2: Na los, sag uns den Titel.
3: Wenn ich jetzt hier vor allen singen soll, nehme ich dieses Mikro und mache dir die wahnwitzigste Darmspiegelung aller Zeiten. Und ich bin Ärztin.
1: Humor, der manchmal auch zum Schutzwall für verletzte Seelen wird. Nicht immer gelingt es Regisseur-Kommandeur, die zahlreichen Handlungsfäden seines Films gleichmäßig in der Hand zu halten.

0: Spielräume.
1: Stadt der Liebe.

0: Ich bin ihnen schon ein paar Mal auf die Schlichter gekommen, tatsächlich.
1: Seine Schülerinnen und Schüler verwenden natürlich ChatGPT, erzählt uns Josef. Er unterrichtet Musik an einem Wiener Gymnasium.
0: Ich sage ihnen auch manchmal so, ihr könnt es für diese Aufgabe ChatGPT verwenden, aber überprüft das bitte. Weil ich habe schon, ich glaube, das waren 2 Referate über einen Song. Das eine Referat hat er Songtexte zitiert, die gar nicht in dem Song vorkommen.

Abschieberegeln der EU werden von den Parteien in Österreich überwiegend positiv gesehen. Die Wirtschaftskammer streicht in der Bundesorganisation jeden vierten Job. In Österreich steigt die Inflation.

Stadler ebenso wie die Landeshauptleute von Tirol und Vorarlberg, Markus Wallner und Anton Mattle, alle von der ÖVP. Mario Kunasek, der Landeshauptmann der Steiermark von den Freiheitlichen, verweist auf den Kommissionsvorschlag.

0: begrüßen die neuen EU-Abschieberegeln. Das tut grundsätzlich auch die FPÖ-EU-Abgeordnete Petra Steger.
1: Es ist eine wichtige Einigung. Dank unseres Druckes kam es auch zu dieser Einigung.

des Parlaments. Auslöser waren Recherchen von ORF Report und dem Standard, wonach mehrere FPÖ-Mitarbeiter im Parlament eine Vergangenheit im Umfeld der Identitären Bewegung haben.

0: alle beschäftigen. Das heißt, es gibt dann auch viele Insassen, die keiner Beschäftigung nachgehen können.
1: Sagt Dürnberger mit Verweis auf die kommende Urlaubszeit, die den Personalstand in der Justizwache über den Sommer noch weiter

0: banal.
1: Also eine Trendwende wird das sicherlich nicht bringen. Es ist ein Beitrag, wie viele, das sind diese kleinen Nadelstiche, die versetzt worden sind, sind im Kampf gegen die Inflation. An jeden vielen kleinen Stellschrauben wurden hier gedreht und ins

0: kommen.
1: Nächstes Thema, die Kämpfe zwischen der libanesischen Hisbollah und Israel. Diese Kämpfe werden trotz einer von US-Präsident Donald Trump verkündeten Einigung auf eine Kampfpause fortgesetzt.
2: Die israelische Armee werde ihre Einsätze im Südlibanon wie geplant fortsetzen. Und so greift Israel auch heute mehrere Orte im Südlibanon an. Das libanesische Gesundheitsministerium spricht von 9 Toten. Die Bewohner der Stadt Nabatea nördlich des Litani-Flusses wurden aufgefordert, ihre Häuser zu verlassen. Die Hisbollah wiederum griff in der Nacht Israel und tagsüber israelische Soldaten im Südlibanon an.
1: Weiter nach Berlin. Dort hat der neue ungarische Ministerpräsident heute seinen Antrittsbesuch absolviert und wurde dort von Kanzler Friedrich Merz empfangen. Der deutsche Kanzler will Ungarns Weg in die Mitte Europas unterstützen.

0: Pascal.
1: Ja, das ist der absolute Albtraum für den 26-Jährigen und die Diagnose gleichzeitig ein ganz herber Rückschlag für das Team. Baumgartner ist absoluter Leistungsträger mit 40 Millionen Euro Marktwert, der teuer

Auf zur Christusfigur wird gerade noch gebaut. In 2500 Metern Höhe auf dem Berg Hatis, 30 Kilometer nordöstlich von Armeniens Hauptstadt Jerewan.

Wie sehr die Wirtschaft im Aufschwung ist, kann man vor allem in Jerewan sehen. Hier wird gebaut, was das Zeug hält. Es gibt unzählige neue Bars, Cafés und Restaurants. Die wurden durch die Proteste quasi über Nacht vom Hof gejagt. Paschinjan zum neuen Ministerpräsidenten gewählt, mit 70% der Stimmen. Als samtene Revolution wird dieser Umbruch oft bezeichnet, weil er vollkommen gewaltfrei über die Bühne ging. Doch mittlerweile haben sich viele Armenier frustriert von Paschinjan abgewendet. Er mache zu viele Zugeständnisse an Aserbaidschan, heißt es oft. Das sieht auch Samvel Tumasyan so. Der Mit-50er ist eigentlich Historiker, verdient sein Geld aber seit mehreren Jahren mit einem kleinen Touristikunternehmen.

langsam an, ihre Ware einzuräumen. Es war nicht viel los an den Ständen heute, obwohl es ein Freitag ist. Das Wetter stimmt auch. Trotzdem liefen die Geschäfte schlecht, erzählt Karen Danilian, Mitglied aus einem Wolkenmeer, das über der Ararat-Ebene hängt. Wer das komplette Bergmassiv sehen will, kann das aber jederzeit beim Gang durch die Verkaufsreihen tun. Viele Marktstände bieten Gemälde und Zeichnungen jeder Größe an. Und fast jedes zweite Bild zeigt den heiligen Berg der Armenier. Der Ararat im Winter oder im Sommer, mit Sonnenuntergang oder mit der Arche Noah. Daneben Bilder von armenischstämmigen Promis wie dem Sänger Charles Aznavour oder US-Star Kim Kardashian. Auch Narek Makhtarian hat den Ararat im Angebot. Bestimmt schon mehr als 100 Mal habe er den Berg gemalt, meint er. Der Ararat gehört

0: Staat. Das müssen wir aber klar unterscheiden, weil wir sonst große Probleme bekommen.
1: In einer Pressekonferenz kommt Pashinyan noch einmal auf das Treffen mit den Jugendlichen zu sprechen. Schmerzhafte Zugeständnisse an den militärisch und wirtschaftlich überlegenen Nachbarn Aserbaidschan. Eine Abkehr vom wichtigsten nationalen Symbol, die das schwierige Verhältnis zu einem anderen Nachbarn, der Türkei, entspannen soll. All das ist Teil von Pashinyans Staatsdoktrin, die er seit Anfang 2025 unter dem Oberbegriff Echtes Armenien zusammenfasst. Eine Art realpolitisches Rebranding mit weniger Fokussierung auf die zahlreichen historischen Traumata, dafür mit dem Blick nach vorne gerichtet auf das, was machbar ist.

0: Reisen armenischer Bürgerinnen und Bürger in die EU scheinen wir vielleicht einen Schritt näher gerückt zu sein. Aber insgesamt hatten sich die Menschen doch mehr erhofft vom EU-Gipfel hier.
1: Ende September 2023 im Flüchtlingstreck unterwegs, gemeinsam mit seinen beiden Söhnen, damals 2 und 5 Jahre alt, und seiner hochschwangeren Frau. Seine Tochter kam als einzige aus der Familie nicht in Bergkarabach, sondern in Jerewan zur Welt. Azad Adamyan ist trotz allem angekommen in seinem neuen Leben in Armenien, so scheint es. Und doch gibt es für ihn eine rote Linie, wie er es nennt. Die armenische Staatsbürgerschaft will er auf keinen Fall beantragen. Da bleibe er lieber staatenlos.
0: Wenn wir Bürger Armeniens werden, dann heißt das gleichzeitig, dass wir uns

0: Trauen dem Premierminister Nicole Pashinyan nicht. Wie kann ich einem Politiker trauen, der auf das, was uns passiert ist, mit Desinteresse reagiert?
1: Schon vor dem Einmarsch aus

0: Er darf keinen Fall beantragen, da bleibe er lieber staatenlos.
1: Wenn wir Bürger Armeniens werden, dann heißt das gleichzeitig, dass wir uns

auch Soldaten der US-Armee am Flughafen Jerewan auf ihren Rückflug. In den Tagen zuvor hatten sie mit armenischen Einheiten geübt. Dabei bleibt das Land vor allem beim Thema Energie auch weiter

russischen Stroms werden im völlig veralteten Atomkraftwerk Metsamor produziert. Der Meiler steht zwar auf armenischem Boden, für die Laufzeitverlängerung bis mindestens 2036 wurde allerdings

Jahren visafrei reisen. Und trotzdem hat sich Georgien jetzt wieder in Richtung Russland orientiert. Und diese Gefahr sehe ich auch bei uns. Die Leute schauen sich Europa an, wenden sich aber am Ende

Nur Coaches, die bei Bedarf unterstützen. Das Konzept hat drei Säulen. Selbstständiges Lernen, das sehen wir hier gerade. Dann vertiefende Workshops und schließlich Projekte.

0: ausreichen, um Kindern ein gelingendes, gutes Leben zu ermöglichen und ein Aufwachsen unter positiven Bedingungen.
1: Im Blick auf das Doppelbudget fordern Caritas

0: der Ordensfrau. Zudem werden jährlich Tausende von Frauen und Mädchen, vor allem aus Nepal, nach Indien verschleppt, wo sie in Bordellen missbraucht und ausgebeutet werden.
1: There is still issue there. 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

Das zeigt einmal mehr das aktuelle Wiedereinstiegsmonitoring der Arbeiterkammer. Um das zu ändern, fordert die Arbeiterkammer nicht zum ersten Mal unter anderem einen Rechtsanspruch auf Kinderbetreuung ab dem ersten Geburtstag,

0: baobab.
1: Le foyer baobab.
2: In Marokko sind tausende Flüchtende und Migranten blockiert, die aus Ländern

0: Ihre Geschichte.
1: Ich bin Tochter von Bauern und komme aus Birao, aus dem Norden der Zentralafrikanischen Republik. Ich habe mein Land im

0: auch in Marokko am schutzlosesten. Mittellos, diskriminiert und oftmals gezwungen, im Verborgenen zu leben. Das Baobab bietet Platz für 30...
1: Genau. Und leider muss ich feststellen, dass sich seither nichts grundlegend verändert hat. Die Mauern und Zäune werden immer höher gezogen und das Sterben im Mittelmeer und in der Wüste nimmt kein Ende.
0: Die Konferenz in Rabat bietet den Menschenrechtsorganisationen eine wichtige Gelegenheit, Erfahrungen zu teilen und Strategien zu entwickeln. Mit dabei sind Vertreter und Vertreterinnen von Organisationen aus Mali, Senegal, Burkina Faso, Togo, Kamerun und vielen anderen westafrikanischen Ländern. Auch die Beteiligung

Wandel erlebt, indem es ein Land wurde, in dem sich viele subsaharische Migranten niedergelassen haben. Früher war Marokko einfach ein Transitort für Flüchtlinge. Im Jahr 2014 haben die marokkanischen Behörden

Die Verpflichtungen zum Schutz der Menschenrechte von Flüchtlingen kommt der Europäischen Union genauso zu wie Marokko. Marokko hat sich dazu klar verpflichtet, aber das Land hat auch das Recht, seine strategischen Interessen

0: Angehörigen deutlich, deren Angehörige während der Überfahrt auf dem Mittelmeer ums Leben gekommen sind.
1: Während der Konferenz der ARCOM ergreifen zwei Mütter der Angehörigenorganisation Bosafi aus dem Senegal sowie Angehörige von Vermissten aus Marokko das Wort. Unter Tränen erzählen sie vom Verlust ihrer Söhne, Brüder und Ehemänner und teilen ihren Schmerz. Im kollektiven Erinnern und Trauern tanken sie Kraft. Das Zusammentreffen in Rabat ist somit

Rechte und rechtsextreme Parteien dazugewonnen. Diese Parteien verfolgen keineswegs ein politisches Projekt, das das tägliche Leben der Menschen in Europa verbessern könnte. Im Gegenteil, sie suchen

0: Digitalisierung und für die grüne Wende braucht.
1: Die menschenrechtliche Lage der Geflüchteten in Marokko bleibt also

Fast wie eine prophetische Vorwegnahme der kommenden Weltkatastrophe muten diese Orchesterstücke an. Der Nachhall vergangener Sicherheiten ist hier omnipräsent, eine urweltliche Geräuschmasse, aus der sich erst nach und nach klagende musikalische Gesten formen. Das Webern-Symphonieorchester spielt unter der Leitung von Maren Alsop die drei Orchesterstücke Opus 6 von Alban Berg. Ein Werk, das das Jahr 1914 in Töne zu fassen scheint.

dem Internationalen Frauentag. Apropos, Marin Alsop ist in der 200-jährigen Geschichte dieses Klangkörpers die erste Frau am Dirigierpult. Und die Rolle der Ersten hat sie notgedrungen schon oft in ihrer mehr als 35-jährigen Dirigentinnenkarriere eingenommen. Marin Alsop ist eine Pionierin. Sie erschloss mit ihrer hartnäckigen Arbeit am Orchesterpult einen Möglichkeitsraum für Frauen, den es zuvor schlicht kaum gab. Auch wenn noch viel zu tun ist, die Zeiten ändern sich. Umso größer ist das Unverständnis

Herbert Einenkel. Maren Alsop führt am Pult des Webern Symphonieorchester durch die spätromantische Klangfarbenpracht von Richard Strauss' Tondichtung »Ein Heldenleben«.

0: geschlossen sein. Volker Obermeier berichtet.
1: Konkret betroffen sind jene, die direkt in der Zentrale der Wirtschaftskammer angestellt sind. Der Stellenabbau um 25% wird im Sommer starten, schrittweise erfolgen.

versendet, heißt es seitens der Stadt Wien. Zeigen sich Risikofaktoren für Darmkrebs, erfolgt eine Koloskopie, in deren Rahmen Krebsvorstufen oft gleich entfernt werden können.

Die Adultfalle, die wir auch beim Bienenmonitoring verwenden, das ist eine faltbare Falle. Das heißt, wenn ich sie auspacke, dann springt sie automatisch auf.

werden, nämlich die asiatische Tigermücke, die japanische Buschmücke, aber auch die in Österreich heimische Hausgelse, wird dafür ein Gas verwendet, das Menschen ausdünsten.

0: steigenden Temperaturen durch den Klimawandel sind sie inzwischen in Wien heimisch geworden.
1: Das Flaviviren-Screening ist insofern vonnöten in der Region Wien, weil wir hier das Westnil-Virus haben.

Arbeitsbelastung und zu wenig Mitarbeiterinnen und Mitarbeiter entsteht, muss wegen der Parasitengefahr behoben werden. Die Veterinärmedizinische Universität Wien arbeitet ebenso

24 Stunden stehen gelassen, sondern sofort ausgelesen und zum nächsten Standort gebracht. Stechmückenfallen spielen aber in den Monitorings, die Carina Zitra leitet,

dieser Gattung Aedes gibt es aber auch eingeschleppte Arten, wie zum Beispiel die asiatische Tigermücke Aedes albopictus, von der auch bekannt ist, dass sie in ihrem natürlichen Verbreitungsgebiet

Roller eingespielt. Vor einiger Zeit beschäftigte sich auch ein Verlagsprojekt mit ihm. Autorinnen und Autoren konnten Neuinterpretationen von Shakespeare-Stücken verfassen. Margaret Atwood war auch

anleitet, für sich selbst die Stärken und Schwächen der Figuren zu entdecken, die Backstories, die Motivationen. Oder sie anleitet, schaut euch mal alle Schimpfwörter und alle Fluchwörter in Shakespeare an, weil

Obwohl er Tony und Sal im Netz nicht aus den Augen gelassen hat, befand sie sich immer außerhalb seiner Reichweite. Doch jetzt werden sie sein Revier betreten. Sein Territorium.

Ja? Und da passen jetzt ein paar Sachen, die Margaret Atwood schreibt, schon gut rein. Also zum Beispiel The Evil Bro Antonio. Das funktioniert. Ja? Oder auch I'm the man, I'm the duke.

Fragmente oder sprachliche Spielanweisungen. Musik spielte damals auch eine Rolle in der Fluxusbewegung und in der bildenden Kunst, und somit wurde der kompositorische Raum auch geöffnet für durchaus kreative

0: Fragmente oder sprachliche Spielanweisungen. Musik spielte damals auch eine Rolle in der Fluxusbewegung und in der bildenden Kunst und somit wurde der kompositorische Raum auch geöffnet für durchaus Kreativität.
1: Und es verschwimmen die Grenzen zwischen Literatur und Musik. Die Musikwissenschaftlerin Monika Voithofer spricht dabei von einem intermedialen Changieren und verweist auf die Wiener Gruppe, eine 1954 gegründete Vereinigung, die sich gegen konservative literarische Strömungen der Nachkriegszeit wendet. Ihr radikaler, intermedialer und gattungsübergreifender Ansatz ist maßgebend für die Entwicklungen in der Kunst.
2: Also Gerhard Rühm ist ein sehr früher Vertreter in den 50er Jahren, der eben schon diese Medienspezifik verlässt und diese intermedialen

0: Ansatz ist maßgebend für die Entwicklungen in der Kunst.
1: Also Gerhard Rühm ist ein sehr früher Vertreter in den 50er Jahren, der eben schon diese Medienspezifik verlässt und diese intermedialen

0: die Interpretierenden und dann gibt es noch die Zuhörenden. Und das wird hier unterlaufen, wenn man so will, politisch, basisdemokratisch enthierarchisiert, auf eine Ebene gestellt.
1: Gerhard Rühm

0: lassen. 1930 ist er bei den Berliner Festtagen für zeitgenössische Musik. Aufgeführt wird dort neben anderem Ernst Tochs gesprochene Musik, daraus auch die Fuge, dass das Lesen von Musik eine gleichwertige Alternative zum Spielen der Werke sei. Er verwendet dabei den Begriff des stummen, imaginativen Lesens von Musik.
1: Einerseits meint das, er zieht dem unzureichenden Interpretieren das stumme Lesen vor. Also salopp gesagt, bevor ich eine schlechte Interpretation höre, soll ich es eher stumm rezipieren und lesen.
0: Voraussetzung dafür ist allerdings eine umfassende musikalische Vorbildung. Mitunter muss mehrstimmige Notation gleichzeitig gelesen und innerlich gehört werden können. In den 1960er Jahren beschäftigt sich auch der 2018 verstorbene Musikwissenschaftler

Solche offenen Notationsformen, wie etwa Partituren, die aus sprachlichen Spielanweisungen bestehen, verändern auch die Rolle der Interpretinnen und Interpreten.

0: Von Eva Liebentritt. Staatssekretär Sepp Schellhorn von den NEOS hat im Dezember 113 Maßnahmen zur Entbürokratisierung vorgestellt. Ein für Juni angekündigtes zweites Gesamtbündel für Auftrieb. Mehrere US-KI-Unternehmen planen noch heuer milliardenschwere Börsengänge. Nun hat auch die KI-Firma Anthropic bestätigt, einen Schritt an die Börse vorzubereiten. Michael Fröschl berichtet.
1: Es könnte einer der größten Börsengänge aller Zeiten werden. Das KI-Startup Anthropic aus San Francisco, bekannt für seinen Chatbot Claude, will an die Börse und hat gestern Abend die Unterlagen bei der US-Börsenaufsicht eingereicht. Das vor 5 Jahren gegründete Unternehmen wird mit über 960 Milliarden Dollar bewertet, höher als sein schärfster Konkurrent OpenAI. Während dieser mit ChatGPT großteils private Nutzer anspricht,

Auch Musik hat ihn, glaube ich, nicht glücklich gemacht. Ich habe mir einmal eine Klassenbucheintragung eingehandelt. Er hat gesagt, Wagner, du glaubst wohl, Musik ist ein Spaß. Habe ich gesagt, ja, Klassenbucheintragung. Und auch gerade

Und versuchte auch der Vater, den Sohn zu verkaufen. Mein 11-jähriger Karl, ein Talent, Gottlob, der ersten Gattung, da er schon die erste Oper komponiert, ein Schüler von Michael Haydn, Gott sei es gedankt. Er hat das Glück, dass man ihn hier nicht anders als der kleine Mozart heißt. So schrieb der Vater Franz Anton aus München. In München komponierte Weber auch schon 1799 seine erste Oper, Die Macht der Liebe, die ist verschollen. Dann später Das Waldmädchen, das ist vergessen, aber er hat es wieder aufgenommen. Und schließlich 1803, uraufgeführt am Städtischen Augsburger Theater, Peter Schmoll und seine Nachbarn.

Oriente oder der Kampf ums Textbuch. Mit dem Freischütz-Librettisten Friedrich Kind hat er sich ja überworfen, weil Webers Verlobte Caroline Brandt in dem Textbuch

Die EU-Kommission bewertet heute in Brüssel das laufende Defizitverfahren gegen Österreich. Finanzminister Marta Bauer rechnet mit einer positiven Einschätzung und sieht Österreich auf

0: Abteilung, die er aufgebaut hat.
1: Es ist eine unglaubliche Wucht, nicht zu hören. Das Ausgeschlossensein von dem, was rundum so im Diskurs läuft, hat sowas

0: Das Helmut Michael Berger.
1: Ihr beide porträtiert. Rechts ist mein Vater und links mein Schwiegervater. Das waren auch sehr verschiedene Menschen. Und von beiden hängt in diesem großen

Wie freut es, wenn man dann doch das Gefühl hat, das stimmt das auch. Oft stimmt es auch nicht ganz. Bei Vater, Schwiegervater stimmt es, glaube ich, schon ziemlich. Gehen wir vielleicht doch rundum. Das ist

und des nicht im Dialog sein Könnens wird mir nach einem vollen Berufsleben mit tauben Menschen immer noch neu und tief bewusst.

wenn der Weinkenner diese Sprachnahrung nicht oder zu wenig bekommt, bleibt im Hirn vieles doch unterentwickelt. Und das ist mir immer mehr bewusst und darum auch

11. Lebensjahr immer beim Nachbarn alles arbeiten dürfen und Traktor fahren und die Landwirtschaft halt auch wirklich tun dürfen und die Freiheit, und das war schon sehr schön.

0: Also das war schon schwer, aber das war wirklich eine, die haben sich wirklich sehr gern gehabt. Ja, das war schon besonders.
1: Vieles hätte er gerne eingehend

Freude gehabt und eine Sehnsucht nach dem Wort Gottes. Ich habe es dann aufgesaugt und heute noch. Gibt mir das wirklich was? Und ich habe mal als Student eine Depression gehabt, da war das schwierig, aber ich habe gewusst,

Aber diese nicht, wie soll ich sagen, das kann man ja alles so schwer in Worte kleiden, aber dass er wirklich der ist, der die Liebe Gottes in Person ist und der heute noch ein Leben verändert und neu macht.

neben der normalen Neurologie halt das dazu. Und ich habe genau gewusst, die kommen wirklich, wann sie Not haben und nicht, wann sie ihre Zeit haben. Und einfach gearbeitet und gesehen, dass

0: man auch hier wieder eine Struktur geschaffen hat, die heute als Entwicklungsmedizinisches Zentrum läuft. Das ist ein ganz großer Arbeitsbereich geworden, Entwicklungsmedizin.
1: Als Primar am Linzer Spital

0: In der Mittagspause fuhr er oft vom Krankenhaus nach Hause, um gemeinsam mit allen essen zu können.
1: Und das ist ja auch etwas, wo man so

0: Eigentlich nicht. Weil ich mir vollkommen bewusst bin, dass es gibt erstens keinen Anspruch auf Leitfreiheit. Und das ist ja alles für uns nicht.
1: Seines Familienlebens.
0: Komm mal heim. War jung verheiratet und dann ist das Violinkonzert irgendwie aufgelegt und Atmosphäre im Raum. Und irgendwie kriege ich das mit und meine Frau sagt, dass sie schwanger ist. Und das hat uns so gefreut und das ist irgendwie mit diesem verbunden. Ja.

Vielleicht genau diese Voraussetzung, dass man etwas anderes machen darf, als es bisher gab, aus dieser Kunstecke gebraucht hat,

0: Geduld.
1: 8, 9 Anläufe, 9 Anläufe falsch verstanden werden, abgelehnt werden und dann wiederkommen, weil das Anliegen berechtigt ist. Wenn man keinen Privatnutzen hat und auch keine Ehre will, kann man mich beschäftigen, die nicht sinnvoll sind. Zu viele Wünsche male ich mir nicht vor und zu viele Pläne mache ich mir auch nicht, weil dann würde ich ja nicht offen genug sein. Und Ziele setzen ist immer gefährlich, weil man eigentlich eher nachfolgend sein will. So gesehen, lieber ein bisschen überraschbar als zu fixiert.

0: hatten die Musikerinnen allerdings einen Austausch mit den Kulturen des jeweiligen Landes. Und so öffneten sie ihr Projekt, erzählt Judith Schwarz.
1: Wir dachten, im Duo wäre das doch super, dass wir gerade nach so einem

der Woche soll es Streiks im Ausmaß von bis zu 8 Stunden in den Betrieben geben, heißt es von Gewerkschaftsseite. Handys weg, wenn die Kinder dabei sind. Die Initiative saferinternet.at empfiehlt jetzt,